Frau Feinstein, Frau Edmund Erlebschloss. Sie sind also von der Gewichtung.

feinster Fraktion, Edmund Erlebschlossmann. Sie sind heute von der Geschichte.